Tamdaradai. Sie ist in der Tat wieder da, die Late Night Show am Dienstagabend. Schön, dass ihr dabei seid. Ich bin der Rainer und ich begrüße euch zu einer neuen, illustren Ausgabe von In die Nacht. Hier auf unserem Lieblingssender Country Music 24.com. Die Late Night am Dienstagabend. Ja. Mit viel Chaos. Das übliche Chaos herrscht jetzt schon wieder, ich kann es euch sagen. Aber nichtsdestotrotz mit der besten Musik der Welt, nämlich Country. Und da beginnen wir mit A. Wie Alabama. Der Song auch mit A. American Farmer ist aber Zufall. Ne? Ich bin der Rainer und ich wünsche euch viel Spaß bis Mitternacht hier am Mikrofon.

Das waren jetzt Trick Pony und Alabama voraus mit American Farmer on a Night Like This. Schön, dass ihr wieder dabei seid. Nochmal herzlichst willkommen zu einer neuen Ausgabe hier in der Nacht, heißt die Sendung auf countrymusic24.com, und ich bin live. Heute bin ich live. Live wie heute geht gar nicht. Letzte Woche war ich nicht ganz live, da war ich in München beim Brad Paisley Konzert. Aber heute bin ich wieder da und live. So, es gibt auch heute live die Charts. Ja, wir gucken auf die aktuellen Top 25, was sich so getan oder nicht getan hat. Da werden wir in der zweiten Stunde der Show natürlich wieder drüber berichten. Und dann hätten wir noch News aus der Szene. Was müssen wir morgen wissen? Wo müssen wir morgen mitreden können? Das erfahrt ihr alles bei mir hier in der Show, ganz klar. Meine E-Mail-Postfach wird auch schon rege genutzt, wie ich feststelle. Rainer@countrymusic24.com heißt es. Das rumpelt hier direkt bei mir im Studio raus. Und solltet ihr Musikwünsche haben oder Grüße oder beides oder sonst irgendwas schreiben wollt, tut das sehr gerne unter diese Adresse. Funktioniert auch über die Wunschbox auf unserer Homepage. Haben wir auch da, ja. So, dann wünsche ich uns viel Spaß. Nehmt Platz auf meiner virtuellen, riesigen, nicht enden wollenden Studio-Couch. Und ja, dann gucken wir mal, was der Abend uns noch bringt. Hier zum Beispiel Lauren Alaina, und sie besingt die Ortschaft Tupelo. Kennen wir doch auch hier. Lauren Alaina bei countrymusic24.com bis Mitternacht. Geisterstunde mit Rainer.

in Skill. Hm? Und Gitarrslinger, das ist schon ein Malefizkerl auf der Gitarre, dieser Vince Gill. Ja, hey, Wahnsinn, ich habe einen doppelten Admin-Gruß in die Sendung bekommen. Freut mich sehr. Hier ist Kim Wilde, beziehungsweise die Baseballs mit dem Kim Wilde-Song. So.

0: Oh yeah.
1: Maren Tippin. Und Drive My Love Away kennen wir auch vom Eddie Rabbit zum Beispiel. Jetzt spiele ich Luke Combs und wisst ihr warum? Weil ich es kann.

Tja, Mr. Matthew Schaefer ist das hier. Auch bekannt unter dem Künstlernamen Uncle Cracker. Hat eigentlich als Rapper angefangen, ja, und dann 1987 ist er dann auf Kid Rock getroffen. Die waren zusammen auf Tour, beziehungsweise für Kid Rock hat er als DJ gearbeitet. Und ja, und er hat ihm dann doch gesagt, hör mal, du Onkel Cracker, Onkel Keks, wenn du, also Country ist die schönere Musikrichtung, das ist viel schöner als Rappen, ja. Und so geschah es dann, ja. Also wir kennen vielleicht noch Anfang der 2000er seine Single Follow Me, das ist ja schon fast ein A Cappella-Stück gewesen. Und mehrere Alben säumten seinen Weg, auch mehrfach Platin, dann mit Country-Mucke hier, Onkel Cracker, Auch ihn hat der Ruf erreicht. Ich zitiere da meinen geschätzten Kollegen Andy, der immer sagt, früher oder später kommt jeder zum Country, weil es einfach die geilste Mucke ist. So geht nichts drüber. Genauso wie hier, ich sage immer, Texas Country. Ein Verfechter davon ist William Michael Morgan und den gibt es jetzt hier mit seinem Titel Jeep Cologne. Kleiner Ausflug nach Texas.

yeah. Mr. Kipmore. Hm? Und letzte Woche war eine sehr, sehr musikalische Woche gewesen. Zum Beispiel Kipmore, der war auch bei uns hier im Königreich in München in der Landeshauptstadt zugegen. Am letzten Sonntag. Vorletzten Sonntag, ja. Zusammen mit Jackson Dean hat er da gastiert am Sonntag. Am Montag, einen Tag drauf, letzten Montag, ja, da gab die Band Midland ein Stell dich ein in München. Ja, am Dienstag Brad Paisley, da war ich auch dort. Mittwoch dann Mountaineros in Weiden. Und dann ist das musikalisch schon gut mal ausgeklungen. Wer war dann am Montag? Ach, Midland, genau hier. Hätten wir auch hier. Nothing New Under the Neon. Eine musikalische Reise durchs Königreich. Oh, Wahnsinn.

Die Band Midland. Nothing New Under the Neon. Und Sänger, Frontsänger Mark Weistrick war vor der Karriere Schauspieler und Unterhosenmodel. Auch das funktioniert irgendwie.

Mr. Wynn Williams und Your Love. So, liebe Freunde, willkommen zu Mr. Scotty McCreery himself. Die Karriere von ihm, die haben bestimmt einige von euch auch schon mitbekommen. Damals gestartet alles bei American Idol und gut durchgegangen und durch seine sonore Bariton, fast schon Bassstimme, na Bass noch nicht, Bariton wird schon sein, hat er beim Vorsingen natürlich bei den Juroren bei American Idol einen Song von Josh Turner damals gewählt, nämlich Your Man. Und das war dann praktisch sein, wie nennt sich das, sein Signature-Song während der ganzen Zeit in American Idol. Und wie er dann wieder nach Hause gekommen ist, nach Garner, da gab es ein Scotty Welcome Home Party, hat dann auch gesungen und hat auch wieder Your Man performt auf der Bühne. Und zur Überraschung aller ist dann auch wirklich Josh Turner, der den Song ja auch angesungen hat, auf die Bühne gekommen hat, haben zusammen dann eben performt. Ja, geschrieben wurde der Song von Chris Stapleton, performt von Josh Turner und Scotty McCreery. Und jetzt fast ein Dezennium später, über ein Dezennium später, hat Scotty und Josh mal Nägel mit Köpfen gemacht und haben sich diesen Song gemeinsam auf eine Platte gesungen. Das ist eine Platte von Scotty McCreery, nennt sich 15. Und darauf finden wir diesen Song, der ihn durch die TV-Geschichte getragen hat, wie kein anderer hier. Scotty McCreery featuring Josh Turner. Your Man, man beachtet den Eierschneider am Anfang.

Uiuiuiui. Dolly Parton und Better Get to Livin' ist das hier gewesen zuletzt. 23:02 im Country Music 24 Land. Wir gucken in der zweiten Stunde gleich zu Beginn auf die aktuellen Top 25 der aktuellen Billboard Hot Country Song Charts. Und wenn ich hier nicht so ein Chaos hätte, dann hätte ich den dritten Zettel hier jetzt vielleicht. Ah, da ist er. Ja, mit Zettelwirtschaft, ich sag's euch da. Okay, die Top 25. Gucken wir drauf, was hat sich verändert, was gibt's Neues, was müssen wir wissen. Die 25, zum Beispiel Tucker Wetmore und sein Titel Sunburn. Abgerutscht ist er von der 24 auf die 25 in dieser Woche. Die 23 ist gleich geblieben zur Vorwoche mit Lainey Wilson und John Mayer. Der Titel nennt sich Phone, Keys, Wallet. Also Telefon, Schlüssel und Geldbeutel sollte man immer dabei haben, wenn man irgendwie aus dem Haus geht. Lainey Wilson auf der 23. Luke Combs auf der 22 mit Rethink Some Things aus dem Album The Way I Am. Auch leichter Abwärtstrend von der 21.1 runtergeflogen. Platz getauscht eigentlich von der 22 auf den 20 hoch. Damned If I Do, der Titel von Vincent Mason aus dem Album There I Go, hat Boden gut gemacht, ein bisschen nach oben. So, die 20, Riley Green und My Way aus dem Album That's Just Me. Die 18, gleich geblieben zur Vorwoche, Ella Langley aus ihrem Erfolgsalbum Dandelion, der Titel Bottom of Your Boots, so schaut's mal aus. Und MacArthur heißt der Song von Hardy auf der Nummer 17, auch keine Veränderung. Da hatte sich noch Eric Church, Morgan Wallen und Tim McGraw ins Boot geholt und hat diesen Song auf die Nummer 17 platziert in dieser Woche. MacArthur heißt er. Wir hören mal rein in Vincent Mason diese Woche. Und zwar die Nummer 21, Damned If I Do heißt er. Und nach diesem Song zählen wir natürlich weiter bis zur oberen Spitze und dann gibt es natürlich noch einen. Mal schauen, was sich da so getan hat. Hier ist Vincent Mason und Damned If I Do.

Das war's. Nummer 21 in dieser Woche, wo wir springen weiter in den Charts. Die 15, eigentlich kaum was verändert. Die 15 unverändert war letzte Woche auch schon Dandelion, der Titeltrack von Ella Langley. Beautiful Things auf der 14, keine Veränderung von Megan Maroney. Kacey Musgraves auf der Nummer 13 hat sich auch keinen Strich bewegt. Der Titel nennt sich Mexico. Honey aus dem Album Middle of Nowhere. So, Jason Judge mal den auf der 11. Auch keine Bewegung. Don't Tell on Me. Das Album nennt sich Songs About Us. Jason Aldean auf der 11. Wie die Vorwoche auf. Auch die Top 10 schauen ähnlich aus. Auf der 10 bis 3 eigentlich alles unverändert. Change My Mind auf der 10. Mr. Riley Green. Ella Langley wieder auf der Nummer 9 mit Loving Again. Sleepless in a Hotel Room auf der Nummer 8 von Mr. Luke Combs. Dann haben wir Be By You auch von Luke Combs auf der Nummer 6. Wir haben das Duett von Ella Langley und Morgan Wallen auf der Nummer 4. Das war letzte Woche auch alles so. Und Be Her, der Song von Ella Langley auf der Nummer 3, auch diese Woche wieder auf der Nummer 3 und somit Bronze. Aber die 1 und 2 hat sich ein bisschen was verändert, weil es hat doch vor geraumer Zeit, ich glaube vor 2 Wochen war es, hat sich Taylor Swift von 0 auf die 1 katapultiert mit I Knew It, I Knew You aus dem Soundtrack des Films Toy Story 5 von Disney. Und das war's jetzt mit der 1. Da ist der Titel jetzt wieder auf der Nummer 2 gelandet. Silbermedaille für Taylor Swift und die Nummer 1. Sie hat sich's wieder erlangt hier. Ella Langley mit Juice in Texas auf der Nummer 1. Wieder auf der Nummer 1. Noch kurz 2 Wochen, das kann man schon verkraften.

Take it to the limit. Wie die Eagles selbst sagen, sie nennen ihn auch gerne den Credit Card Song, also den Kreditkartensong. Ja, take it to the limit. So, ich habe schon gesagt, es war ein musikalisches eine musikalische Woche ist vergangen und ja, Kip Moore, Jackson Dean in München, Midland in München und natürlich mein persönliches Highlight, Mr. Brad Paisley gastierte im Tollwood Festival in München. Ja, das klimatisierte Tollwood Zelt hatte gefühlt 80 Grad drin, aber die Show war mega.

Also, dass der Kerl was auf der Gitarre drauf hat, da müssen wir nicht drüber reden. Das hat er wieder mal eindrucksvoll bewiesen. Letzte Woche, letzten Dienstag, als ich nicht mehr so ganz live war. So, dann war praktisch, Dienstag war Brad Paisley, Mittwoch Mountaineers in White und dann hätten wir weiterfliegen können nach London. Da hätten wir nämlich diesen jungen Herrn mal wieder zu Gesicht bekommen hier. Seit, was weiß ich, mehr als 30 Jahren ist er mal wieder auf diesem Kontinent gewesen. Mr. Garth Brooks performte in London. Man hält es nicht aus. 70.000 Leute waren da. Ich leider nicht. Aber naja, was nicht ist, kann noch werden. Er hat gesagt, er kommt wieder. Mal gucken, ob er Wort hält.

Dann hebt nicht ab vom Acker ohne Tanja Tucker, alte Fliegerweisheit. Mr. Brett Eldridge, der kommt jetzt an die Reihe und der hält sein Privatleben ja doch sehr, sehr immer bedeckt, was er die meisten Stars eigentlich auch immer machen. Jetzt hat er aber doch rausgekriegt oder mal gesagt, ich bin jetzt verheiratet, Ella Badge, keiner hat es mitbekommen, Mr. Brett Eldridge.

Alan Jacksons Last Call, One More for the Road. Das war das Finale, das hat stattgefunden am letzten Samstag im Nissan Stadium in Nashville, Tennessee. Ja, ein letztes Mal Alan Jackson live auf der großen Bühne. Und das Ganze mit einem Star-Aufgebot, das sich wirklich sie schreibt. Ja, da waren also wirklich Künstler dabei. Unter anderem, also es gab 17 Acts, also Tribute, Alan Jackson Tribute-Songs, die halt Künstler sind. Unter anderem Little Big Town haben performt, It Must Be Love, Jake Owen, You Don't Need the Booze, ja. Oder Riley Green hat eine Version von Little Man gebracht. Miranda Lambert war dabei mit Dallas, Cody Johnson, Luke Bryan, Thomas Rhett, Eric Church, Carrie Underwood, Luke Combs nochmal. Und Lainey Wilson und viele, viele mehr. Ja. Er selbst hat natürlich auch abgeliefert eine 25-Song-starke Setliste mit den ganzen Klassikern von Anfang seiner Karriere. Gestartet mit Gone Country und beendet mit Where I Come From als letzte Zugabe nach dem Mercury Blues. Ein Wahnsinnskonzert, liebe Freunde. Ich habe schon Ausschnitte davon gesehen, das halt so in den sozialen Medien zu sehen war. Eine zusammengefasste Version des Konzerts wird es auf NBC mal geben, später im Jahr. Und vielleicht schwappt er da doch ein bisschen was zu uns herüber. Ja, Alan Jackson beendet seine Bühnenkarriere. Er hat so eine Krankheit, die sich aufs Nervensystem legt. Und das macht es natürlich dann ziemlich schwierig zu laufen und mit den Armen zu arbeiten, musste sich auch die ganze Zeit auf der Bühne abstützen. Aber es sei ihm gegönnt, der Mann hat viel geleistet, viel Freude in unsere musikalischen Herzen gebracht. Und zu diesem eben gehörten Song Designated Drinker hat sich ein anderer ganz großer dazu gesellt, nämlich der König himself, der George the Strait. Und der hat gesagt, schreib's auf, dann vergiss es nicht. Hier, write this down, Mr. George Strait. Bei In die Nacht mit dem Rainer auf Country Music 24.com. Ich sag's euch. Wahnsinn.

Das ist Van Preston. Hm. Und irgendwie habe ich jetzt gerade meine Plattensammlung durchgestöbert und mir ist jetzt ein bisschen nach Texas Tornadoes. Und warum? Weil ich es kann. Oh, ehrlich. Das gibt es auch von Wolle Petri, gell? Hm?

Das war jetzt noch Brandon Davis zum Schluss mit Same Time Tomorrow. Aber um die gleiche Zeit morgen, da erlebt ihr mich nicht, weil um 13 Uhr, ihr könnt ihr mich nochmal in der Wiederholung erleben, hier auf unserem Lieblingssender countrymusic24.com, weil ihr hört schon, Mark Knopfler zupft die Gitarre, welch selbiges bedeutet. Wir sind schon wieder durch, liebe Freunde, es geht immer viel zu schnell geht die Zeit, muss ich feststellen, immer wieder. Ja, aber nichtsdestotrotz hoffe ich mal, dass es euch ein bisschen gefallen hat hier bei mir die letzten zwei Stunden live aus dem Studio 28,5 in der Oberpfalz. Hat mir riesen Spaß gemacht, hier für euch wieder die beste Musik zu kredenzen und euch damit zu erfreuen, ne? Weil das machen wir ja hier 24 Stunden am Tag. Nächste Woche gibt es natürlich wieder eine neue Sendung von mir. Live, denke ich. Ja, die wird live sein. Nächsten Dienstag ab 22 Uhr, selbe Stelle, selbe Welle. Bis dahin, bleibt gesund. Ich wünsche euch das Allerschönste. Schwitzt nicht so sehr, ne, in dieser Hitze, weil ihr, keine Ahnung, wo immer ihr seid, schwitzt nicht so viel. Trinkt ausreichend. Und bleibt gesund, ja, dann hören wir uns nächste Woche wieder, gell? Das war's von mir. Tschüss, pfiat euch, habe die Ehre.

It's for friends and lovers, I guess. Mandy Strobel aus Ulm war das. Und ja, meistens, wenn ihr diesen Song hier auf countrymusic24.com hört, dann ist es Sonntag, kurz nach 12 Uhr. Und ihr hört natürlich die Sendung Broncos Corner. Und genauso ist das gerade jetzt der Fall. Ja, dazu begrüße ich euch natürlich alle ganz, ganz herzlich. Wir werden es heute musikalisch etwas ruhiger angehen lassen, habe ich mir gedacht. Und ja, wie das gemeint ist, werdet ihr natürlich im Laufe der Sendung merken. Und anfangen tun wir mit Aaron Lewis und der hat wohl alles verloren. I lost it all.

Die weiße Rose, White Rose von Toby Keith, auch er ja leider viel zu früh verstorben. Was hätte da noch alles an Musik kommen können von diesem großartigen Sänger? Tja, aber uns bleibt ja wenigstens das, was er schon alles gesungen hat. Und das ist auch gut so, finde ich jedenfalls. Ein Duo, das es nicht mehr gibt in dieser Zusammenstellung, aus dem sich dann wieder ein neues Duo gegründet hat, sind Fair Play hier aus Berlin. Und auch von ihnen gab es viele, viele schöne Songs. Und ich weiß, dass es da draußen im großen, weiten Country Music 24 Land eine ganze Menge Fans von Fair Play gibt. Und deswegen kommt jetzt einfach mal ein wunderschöner Song von ihnen, wie ich finde. Wir werden eventuell nachher zum Schluss der Sendung nochmal einen Song hören. Aber jetzt erstmal diesen hier, 99,9.

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Wir gehören doch zusammen, Larry Schuber und Western Union. Ein Song zum Nachdenken, wie ich finde. Und auch das konnte ja Larry sehr, sehr gut. Ja, und auch er leider schon verstorben. Irgendwie, weiß ich nicht, habe ich heute in meiner Playliste unbewusst ein paar Leute drin, die es schon gar nicht mehr gibt, leider. Na gut, bei der nächsten Band weiß ich, da gibt es noch alle, auch wenn es die Band als solches nicht mehr gibt. Aber wer sich so in letzter Zeit mal ein bisschen auf Facebook rumgetrieben hat, der hat vielleicht bemerkt, dass der Sänger der nächsten Band im Moment wieder ganz schön viel Erinnerungen postet. Und ich für meinen Teil bin eigentlich ganz glücklich darüber, weil es war eine verdammt schöne Zeit mit dieser Band. Und ja, von wem rede ich? Natürlich von Sita und seiner Earthwood Family. Und ja, das ist jetzt auch erstmal der letzte deutschsprachige Song für alle diejenigen, die immer sagen, ach, deutsche Country Music gibt's doch gar nicht, das ist doch alles Schlager. Also ich finde, das stimmt nicht. Ich finde, es gibt durchaus Bands, die richtig gute Country-Musik auf Deutsch machen. Und die Earthwood Family ist auf jeden Fall eine dieser Bands. Und hier gibt's den Song 18 Räder.

The Streets of Baltimore. Nancy Griffiths und John Prine waren das. Und damit wären wir schon wieder bei jemandem, der verstorben ist, nämlich John Prine. Ja, und auch er hat natürlich eine ganze Menge toller Musiker gemacht, Musik gemacht. Einige Songs davon hört man immer mal wieder bei verschiedenen Bands und ich finde, das ist auch total gut so. Kommen wir zu einem Herrn, den ich musikalisch unheimlich mag, aber das wisst ihr bereits, denn schon in vielen anderen Sendungen von mir gab es einen Song von ihm. Heute ist auch wieder so ein Tag. John Arthur Martinez, It Takes a Part of My Heart Away.

0: Asleep at the Wheel waren das die Könige des Texas Swing und ja, ihr Song Way Down Texas Away. Kommen wir zu einem Herrn, der hat, glaube ich, auch schon mal einen Song mit Asleep at the Wheel gemacht. Garth Brooks, Cowboys and Angels.
1: Oh, no.

Tim McGraw, der Gitarrist von Garth Brooks. Und auch er hat natürlich eine eigene Karriere gemacht. Unter anderem mit diesem Song Don't Take That Girl. Kommen wir zu einem Texaner, der offenbar recht nahe an der mexikanischen Grenze wohnt. Denn wenn man seine Musik hört, dann klingt das schon sehr nach dieser Gegend. Hier ist Rick Trevino und Bobby Ann Mason.

Dan Seals und God Must Be a Cowboy at Heart. Und ja, wunderschöner Song von Dan Seals, wie ich finde. Auch er ja leider schon verstorben. Aber auch er hat natürlich viele, viele tolle Musik gemacht. Und ein paar Songs von ihm werdet ihr immer mal wieder in einer meiner Sendungen hören. Und apropos Sendungen, und ja, wenn ihr zu Hause sitzt jetzt vor dem Computer und diese Sendung hört und so überlegt, Mensch, das, was der da fabriziert, das schaffe ich auch. Ich habe eine Menge Country-Music auf der Festplatte, habe einen vernünftig funktionierenden Computer, dazu vielleicht noch ein Mikrofon, dann, ja, dann schreibt uns doch ganz einfach eine E-Mail an sendeleitung@countrymusic24.com, denn wir suchen immer Nachwuchs und neue Moderatoren. Ja, und wenn diese E-Mail dann bei uns angekommen ist, dann werden wir uns mit euch in Verbindung setzen und alles Weitere klären. Machen wir noch ein bisschen Musik. Hier ist Daryl Singletary und There's Still a Little Country Left.

Billy Yates und die American Voices und danach Reba McEntire und Pray for Peace. Naja, einfach mal ein Song, um daran zu erinnern, wir haben immer noch zwei große Kriege am Laufen. Der eine in Europa, nämlich Russland gegen die Ukraine, und der andere im Nahen Osten, Israel gegen die Hamas und den Iran. Ja, und ich bin der Meinung, warum muss man eigentlich Kriege führen? Man könnte so viel auf diplomatischem Wege regeln. Ja, aber einige haben das wohl noch nicht richtig verstanden. Schade eigentlich. Kommen wir zu Billy Ray Cyrus, von dem die meisten von euch ja nur zwei Songs kennen, nämlich Achy Breaky Heart und den Trail of Tears. Aber es gibt natürlich noch viel, viel andere tolle Musik von ihm. Unter anderem diesen Song hier, Busy Man.

Red, Paisley und Long Sermon, ein Song, der vielleicht nicht ganz so bekannt ist von ihm, aber trotzdem hat er schon was, also finde ich jedenfalls. Und deswegen gab es den einfach heute auch mal. Ja, und lange nicht mehr gespielt ist der nächste, also jedenfalls von mir nicht, Dwight Yoakam und I, excuse me, I think I got a heartache.

Der Kaiser der Country Music, wie ihn ja einige auch unter anderem von unseren Moderatoren bezeichnen. George Strait war das. Und Write This Down. Und ja, ich weiß ja nicht, was ihr noch alles aufschreiben müsst, aber wenn ihr es wollt, dann tut das jetzt. Zum Beispiel an mir die Playliste für die nächste Sendung. Dann bräuchte ich nicht mehr so viel vorher raussuchen. Das wäre doch mal was. Naja, gut. Kleiner Spaß am Rande. Tracy Lawrence ist der nächste Interpret. Und ja, ganz einfach sein Song Just Like Her.

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Und ja, ich habe es ja erwähnt vorhin. Es gibt jetzt noch mal einen Song von Fair Play. Und hört mal auf die Melodie. Vielleicht kommt ihr ja drauf, welcher Song das eigentlich mal im Original war.

John Michael Montgomery und ein Song, der gerne auf Hochzeiten gewünscht wird. So haben wir das jedenfalls im Laufe der Jahre immer wieder feststellen dürfen. Dream on, Texas Ladies. Ja, wahrscheinlich, weil es ein Walzer ist, wird er so oft als Hochzeitswalzer genommen. Mag sein. Kommen wir zu einer Band oder einem Duo, das schon, ach, ich weiß nicht, wie viele Jahre in der Country Music rumgeistert. Dabei habe ich selbst sie eigentlich immer so ein bisschen als Crossover-Band gesehen, aber sie haben natürlich auch im Country-Bereich ihre Berechtigung. The Bellamy Brothers und I Need More of You.

Don't Take Her, She's All I've Got, eigentlich ein Song von Johnny Paycheck, hier in der Version von Tracy Byrd. Und ja, beim nächsten Song kann ich eigentlich sagen, auf den bin ich eigentlich erst gekommen, als ich ihn von Zita von der Earthwood Family damals mal gehört habe, als er den auf der Bühne gesungen hat. Und dann habe ich diesen Song Ewigkeiten gesucht und irgendwann habe ich eine CD gesehen, da ist er drauf gewesen. Und zwar von Dean Dillon, A Country Boy Who Rolled the Rock Away.

If I Needed You, ein Song eigentlich von Graham Parsons und Amalou Harris, hier in der Version von Jamestown Ferry aus Berlin, beziehungsweise Bad Liebenwalde, jawohl. Und wenn euch die männliche Stimme dieses Duos bekannt vorkam, dann ist das überhaupt kein Wunder, denn diese männliche Stimme moderiert nämlich einmal im Monat hier auf countrymusic24.com seine Sendung When the Bluebird Sings. Das ist nämlich Mike Wolter, jawohl. Ja, und jetzt habe ich gerade mal mit Erschrecken auf die Uhr geguckt. Wir haben schon wieder 13.55 Uhr. Das heißt, ich muss mich ganz, ganz schnell von euch verabschieden. Denn die Sendung ist leider schon wieder vorbei. Und ja, mir hat Spaß gemacht. Ich hoffe, euch auch. Wenn dem so war, sagt's gerne weiter. Wenn dem nicht so war, dann schreibt mir ganz einfach eine E-Mail an sendeleitung@countrymusic24.com. Betrifft Broncos Corner und ich werde mir das Ganze dann innerhalb der nächsten 2 Wochen durchlesen. Und dann schaue ich mal, was ich für euch in der nächsten Sendung tun kann. Apropos nächste Sendung, die wird sein am 27. Juli, natürlich 24.com. Und ja, wer die Wiederholung hören will dieser Sendung, weil er es nicht geschafft hat und vielleicht erst kurz vorm Ende eingeschaltet hat, der kann das natürlich gerne tun, nämlich morgen am Montag. Und zwar zwischen 16 und 18 Uhr, da gibt es die Wiederholung dieser Sendung Broncos Corner. Und ja, wenn ihr mal schauen wollt, was es denn noch so alles gibt hier auf diesem Sender, dann könnt ihr ganz einfach auf unsere Homepage gehen, www.countrymusic24.com, und dann ganz einfach auf den Button Programm klicken. Und da seht ihr dann die ganzen Sendungen, die hier live stattfinden. In der Zeit, wo es keine Live-Sendung gibt, läuft unsere Endlosschleife, gemacht von unserem Mick aus Steinhagen, der auch unser stellvertretender Webmaster ist. Und ja, damit einen herzlichen Dank natürlich auch an Mick. Er macht nebenbei gesagt auch immer freitags so eine Live-Music-Session. Also das heißt jetzt nicht, dass er live Musik macht. Wäre natürlich auch mal ganz witzig, aber ich glaube, das will er nicht wirklich. Sondern er stellt euch einfach ein paar Live-Versionen von Songs und Interpreten vor. Und das eine ganze Stunde lang. Einfach mal reinhören. Er freut sich darüber bestimmt. Und wenn ihr ihm dann noch vielleicht eine kurze E-Mail schreibt, dann ist er ganz, ganz glücklich. Ja, das war sie also, die Sendung Broncos Corner hier auf countrymusic24.com. Wir hören uns am 27. Juli wieder. Bis dahin, bleibt bitte gesund und ja, dann können wir in 2 Wochen wieder 2 Stunden lang Spaß haben. Bis denn, tschüss!

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Und auch heute gibt es wieder eine neue Ausgabe von Quincy's Classic Country Show. 2 Stunden Country Oldies hier auf Country Musik 24. Mein Name ist Jürgen Jakzentis. Moin Moin. Und hier ist Connie Smith, Dream Painter.

Kanye's Smith Dream Painter von dem gleichnamigen Album erschien 1973. Unser zweiter in der Runde, das ist Justin McBride, Everybody Loves a Cowboy.

Justin McBride, Everybody Loves a Cowboy. Und in dem Song wurde auch John Wayne erwähnt. Und John Wayne drehte Anfang der 60er Jahre einen riesigen Film mit dem Titel Alamo in Texas, entstand damals die Filmkulisse. Und nach den Dreharbeiten wurde diese Filmkulisse zur Attraktion für Touristen. Und in dieser Touristenattraktion stand ein gewisser Johnny Rodriguez auf der Bühne und hat für die Leute dort gesungen. Und auch dort wurde er entdeckt von Bobby Bear und Tom T. Hall, die ihn nach Nashville holten. Hier ist Johnny Rodriguez, Have I Told You Lately That I Love You. Hey.

Johnny Rodriguez, Have I Told You Lately That I Love You Ever, richtig erfolgreich in den 70er und 80er Jahren und war der erste Tex-Mex-Sänger in der Country-Musik. Unser nächster Interpret, das ist George Riddle, Old St. Joe.

Old St. Joe, das war die Stimme von George Riddle. Unsere nächste Interpretin heißt Patsy Sledge. Pass Me By ist der Song und danach gibt es etwas von Jim Reeves' Wishful Thinking und anschließend kommt Crystal Gayle mit Room for One More.

Die kleine Schwester von Loretta Lynn, Crystal Gayle, war das Room for One More. Hier ist Charlie Rich. I'm flying to Nashville tonight.

Wild-Eyed and Crazy, das war Eddie Raven. Wir gehen zurück ins Jahr 1961. Marty Robbins hören wir uns an mit It's Your World.

Marty Robbins, It's Your World. Unser nächster Interpret, das ist George Jones und seine Partnerin heißt Tammy Wynette, wer auch sonst, Living on Easy Street. Und anschließend kommt Hank Snow mit einem Song, den wir von Johnny Horton kennen, When It's Springtime in Alaska.

Johnny Horton erzählte uns die Geschichte von Sam Maggie. Here's Margie Bowes, Look Who's Lonely. Und anschließend kommt Bobby Bear mit Now About You. Und danach hören wir George Hamilton IV, Till I Gain Control Again.

Kaukau Boogie, das waren die Jets, unverkennbar. Unverkennbar ist auch die nächste Stimme, David Allen Coe. Vor wenigen Wochen ist er von uns gegangen, Papa Loved Mama.

Johnny Cash mit dem Titelsong seines Albums Any Old Wind That Blows, erschienen 1973. Halbzeit ist in Quincy's Classic Country Show und wir wissen, was jetzt kommt. Ein Song ohne Worte, heute mit Speedy West und Jimmy Bryant.

Railroadin hieß das Ganze, Speedy West und Jimmy Bryant an der Steelgitarre und an der elektrischen Gitarre. Jetzt wollen wir mal gucken, was wir hier haben. Ah, ein Song aus Norwegen mit Bjøro Harland, I Want You Back Again.

Jøro Harland aus Norwegen, I Want You Back Again. Aufgenommen hat er das 1981 in Nashville und erschienen ist sein Album auch im gleichen Jahr mit dem Titel Mein Nashville Album. Und das Ganze wurde produziert von Lloyd Greenwald, hätte ich fast gesagt. Habe ich vergessen, aber ich komme noch drauf. Hier ist erstmal Dottie West, Before the Next Teardrop Falls.

Before the Next Teardrop Falls, Dottie West war das. Und nochmal zurück zu Björn Höland. Der Produzent war Pete Drake. Ich kam doch nicht drauf. So, das haben wir abgehakt. Jetzt machen wir weiter mit David Klein, Border to Border, Coast to Coast.

Border to border, coast to coast. Border to border, coast to coast, das war David Klein, wer kennt ihn nicht. Ronnie Milsap haben wir mit I'm a Stand by My Woman Man und danach kommt Ed Bruce Angelino und anschließend hören wir Katie Grant, One Day You're Knocking at My Door.

Don Gibson, Forget Me. Wanda Jackson gibt es jetzt auf dem Plattenteller, The Man Who Could Have Been. Und danach kommt Frankie Marvin, Honey Could Be. Und anschließend ein anderer Frankie Miller, Gotta Win My Baby Back Again.

Pair of Broken Hearts, das war Sue Thompson. Die Straßen von San Francisco, damit ist nicht die Krimiserie aus den 70ern mit Karl Malden und Michael Douglas gemeint, sondern der nächste Song mit den Statler Brothers.

Die Statler Brothers, The Streets of San Francisco. Eine Duettaufnahme haben wir mit Conway Twitty und Loretta Lynn, How Can I Keep From Loving a Woman Like That? Und danach kommt Gene Stafford mit Be There und anschließend hören wir Daryl McCall mit Helpless.

Daryl McCall aus Texas war das. Helpless hieß der Song. Tanya Tucker, die Frau, die keine Autogramme gibt, kommt jetzt mit Come on Honey oder so ähnlich. Come on Honey.

Come on Honey hieß das Ganze, von Tanya Tucker gesungen. Gene Watson ist unser nächster Interpret. Die Langspielplatte heißt Starting New Memories aus dem Jahre 1986 und von dieser LP gibt es Everything I Used to Do.

Es gibt keine schlechten Schallplatten von Gene Watson, das behaupte ich einfach mal so. Something I Used to Do hieß der Song. Unser Geburtstagskind für heute, das ist Guy Willis von den Willis Brothers. Die Willis Brothers, das waren Skeeter, Guy und Vic, drei Brüder. Und ich habe sie einmal live gesehen in den 70er Jahren. Das ist auch schon mehr als zwei Tage her. Und die haben mich richtig begeistert auf der Bühne. Guy Willis wäre heute 111 Jahre alt geworden. Wir hören die Willis Brothers mit She's My Antibiotic.

Bass Martin war das, Fire Danger hieß das Ganze. Und damit sind wir wieder am Ende. 2 Stunden Country Oldies hier auf Country Musik 24. Mein Name ist Jürgen Jakzentis, wie immer live aus dem hohen Norden. Ich bedanke mich fürs Zuhören und sage bye bye, bis zum nächsten Mal. Und hier ist David Rogers, touching you goodbye.

herzlich willkommen hier auf countrymusic24.com. Und vielen Dank natürlich auch an Quincy. And I say also a big howdy to our English-speaking listeners here at countrymusic24.com. Mein Gott, schon wieder gleich ein Knoten im Mund hier. Oder in der Zunge. Mein Name ist Wölkchen aus dem wunderschönen Studio hier im Süden Berlin. Und ich hoffe, es geht euch allen richtig gut. Und ich hoffe natürlich, dass ihr bereit seid für 2 Stunden tolle Country Music. Das Ganze bis 20 Uhr. Und ihr dürft euch natürlich gerne was wünschen. Also natürlich in Form von Musik oder auch Grüßen. Unter 01752583373 gerne per WhatsApp, SMS oder auch per E-Mail an sendeleitung@countrymusic24.com oder auf unserer Homepage. Könnt ihr gerne mal einen Blick drauf werfen, countrymusic24.com und dort einfach auf Wunschbox. Und dann sucht ihr meine Sendung raus und schreibt dort einfach den Wunsch rein. Independent Radio Show. Auf geht's. Mr. George Strait.

Ja, ja, der eine sagt, George Strait ist der King of Country Music, der andere sagt, das ist Garth Brooks, der andere sagt wieder, es ist der und der, und der andere sagt, es ist der und der. Aber ich würde sagen, wir spielen jetzt einfach noch einen, der, ja, für viele auch der King of Country Music ist, nämlich Mr. Garth Brooks, hier Standing Outside the Fire. Und noch einmal die Telefonnummer, ich weiß, sie war viel zu schnell. Also 0175 258 3373.

standing outside the fire, Mr. Garth Brooks. Ja, und schön, dass ihr dabei seid. Herzlichen Willkommen nochmal an alle, die sich jetzt dazugeschaltet haben, hier bei der Independent Radio Show auf countrymusic24.com. Und leider hat er sich verabschiedet. Die Rede ist von Alan Jackson. Er hat gesagt, dieses Bühnenleben, das geht nicht mehr, das funktioniert nicht mehr. Und deswegen mache ich einfach mal eine ganz, ganz große Party so zum Abschluss. Und ja, es gibt da auch ganz, ganz tolle Videos zu sehen. Vielen Dank an euch, liebe Hörer, die mir da ganz, ganz viele Videos auch zukommen lassen haben. Und ja, das Internet, das ist ja jetzt auch voll davon. Die Rede ist natürlich von Alan Jackson. Er hat sich natürlich nur von der Bühne verabschiedet, in Anführungsstrichchen nur. Die Musik, die macht er natürlich weiter und wird auch weiter noch produzieren. Aber wie gesagt, das Bühnenleben, das hat er aufgegeben. Schade, schade, ich hätte ihn doch gerne wirklich einmal wenigstens live erlebt. Chance verpasst, aber wir haben sie natürlich jetzt hier. Hier ist Alan Jackson und Shading the Neon Rainbow.

Martina McBride, Independence Day. 250 Jahre USA, wir sagen Happy Birthday Amerika. In diesem Jahr feiert nämlich die Vereinigten Staaten von Amerika ihren 250. Geburtstag, nämlich gestern. Am 4.7.1776 wurde nämlich die Unabhängigkeitserklärung verabschiedet und damit hat sie begonnen. Die Geschichte der USA nämlich als eigenständige Nation und der Independence Day wird traditionell so mit großen Paraden, Barbecues, Konzerten und natürlich, was nicht fehlen darf, die spektakulären Feuerwerke. Und kaum ein Feiertag wird eigentlich in den USA so groß begangen wie der 4th of July, nämlich der Independence Day. Und natürlich hat Amerika auch die Country-Musik geprägt. Und ja, und deswegen sagen wir Happy Birthday, USA. Und ich habe einen Musikwunsch bekommen, nämlich von Iris Hardy und Buddy. Liebe Grüße dorthin an euch. Und ihr habt euch gewünscht, Toby Keith, the courtesy of the red, white and blue. Hier ist für euch Toby Keith.

The courtesy of the red, white and blue, Mr. Toby Keith hier bei countrymusic24.com. Und ja, jetzt gibt's einen Song von einem Mann, der sich seinen Erfolg ja wirklich, wirklich hart erarbeitet hat, ganz ehrlich. Die Rede ist von Cody Johnson, und bevor er die großen Bühnen eroberte, war er Rodeo-Reiter und, man soll es nicht glauben, er war sogar als Gefängniswärter in Texas. Ich glaube, das ist wirklich kein leichter Job. Erst später wagte er dann den Schritt in die Musik. Und wie man merkt, das natürlich auch mit großem Erfolg. Damit in My Pocket, den Song werde ich euch jetzt spielen. Und der stammt aus seinem Album aus 2011, A Different Day, und gehört zu den Songs, die Cody Johnson schon sehr früh bekannt gemacht haben. Erzählt wird die Geschichte eines Mannes, eigentlich ganz romantisch, der mit einem Verlobungsring in der Tasche auf dem Weg zu seiner großen Liebe ist. Und er war natürlich total nervös, aber er wusste genau, sie hat ein Herz aus Gold, und heute, genau heute ist der richtige Moment, um die entscheidende Frage zu stellen. Ein romantischer Country-Song über Liebe und natürlich auch Mut und die einfachen, aber ganz besonderen Momente des Lebens. Und erzählt mal, wie habt ihr denn eurer Liebsten oder euren Liebsten einen Heiratsantrag gemacht? Ich bin total neugierig. Schickt mir eine E-Mail an sendeleitung@countrymusic24 oder schickt sie mir auch gerne per WhatsApp an 01 75 258 3373. Ich bin ja von Natur aus echt neugierig. Also schreibt mir. Und hier ist jetzt Diamond in my Pocket.

ja, und ihn durfte ich live erleben. Er war richtig gut, das Hacktop Cowboys, Like Me Do, hier bei countrymusik24.com. Und die nächsten Musikwünsche, die treffen hier gerade schon ein. Und hier zum Beispiel der nächste für die Ramona. Hier ist John Anderson. And don't forget to thank the Lord hier bei der Independent Radio Show. Vielen Dank fürs Lauschen.

Billy Joe Shaver zusammen Danny Griego hier bei countrymusic24.com, der Independent Radio Show, und ich habe eine E-Mail bekommen, also eine von vielen, und hier heißt es: liebes Mädchen, ganz viele liebe Grüße an dich und vor allem natürlich auch an den tapferen Bronco. Jawohl, der sitzt hoffentlich im Wohnzimmer und lauscht zu, oder vielleicht tanzt er auch, ich werde gleich mal nachschauen. Der Song Lonely Drum von Aaron Goodwin ist so klasse, dass ich ihn gerade sehr, sehr gerne hören möchte. Alles Liebe, Gerlinde. Ja, und wenn ihr sagt, ihr möchtet auch so gerne unbedingt einen Song hören, dann schreibt mir doch einfach an sendeleitung@countrymusic24.com oder auch gerne per WhatsApp an 0175 258 3373. Und Aaron Goodwin, wer ist denn das eigentlich? Ja, er stammt ursprünglich aus Alberta in Kanada und zog später dann nach Nashville, um seinen Traum natürlich zu verwirklichen, ab in die Country-Musik zu gehen. Und bevor er selbst große Hits gelandet hat, schrieb er Songs für ganz, ganz viele andere Künstler und machte sich eher so als Songwriter einen Namen. Lonely Drum erschien übrigens im Jahre 2017 und ja, hatte ganz schnell seinen Durchbruch. Die Idee zum Song entstand eigentlich ganz spontan, nämlich während er eigentlich einen anderen Song geschrieben hat, fiel irgendwie der Ausdruck Lonely Drum. Und Aaron wusste sofort, dass daraus auch irgendwie noch ein eigener Song werden musste. Und was soll ich euch sagen, in weniger als einer Stunde war dieser Song geschrieben, und dieser erzählt so ein bisschen Augenzwinkern von einem Mann, der ja ganz alleine zu Hause sitzt, sich die Musik mit einem Gläschen Wein vertreibt und innerlich natürlich ganz doll hofft, dass sie vorbeikommt, nämlich seine Angebetete, und ja, dass sie vielleicht doch noch an die Tür klopft. Und mit seinem eingängigen Refrain macht er jede Menge gute Laune, nämlich Lonely Drum. Und ja, mittlerweile wurde dieser Song übrigens schon mit Doppelplatin ausgezeichnet. Also jetzt hier für Gerlinde und natürlich für euch alle Aaron Goodwin und Lonely Drum.

Tja, so einfach kann man einen Song schreiben, ne? Haben wir ja gehört, innerhalb einer Stunde und dann ist das Ding im Kasten. Also als ich meinen Song geschrieben habe, muss ich sagen, war das nicht innerhalb von einer Stunde erledigt. Das hat wesentlich länger gedauert, als mein Song für Bronco fertig wurde. Gehen wir in den Süden, aber in den Süden von Deutschland, also in die USA, unterer südlicher Abschnitt von Deutschland, nämlich nach Bayern zu High Risk. Und High Risk, ja, die beiden, die haben ja was ganz Besonderes erlebt. Also wer das jetzt noch nicht gelesen hat und noch nicht gesehen hat, ganz ehrlich, weiß ich auch nicht. Der hat dann jetzt schon die Welt verpennt. Nein, Spaß. Ich würde sagen, ich spiele erstmal einen Song von High Risk und dann werde ich mal erzählen, was da auf dem Brad Paisley-Konzert passiert ist, okay? Hier ist When She Steps on Stage. High Risk hier für euch bei Country Musik 24.com.

Also ganz ehrlich, dieser Song, der macht mir immer wieder Gänsehaut und so ein bisschen auch ein Tränchen in die Augen. Ach, einfach schön. Die Band High Risk hier bei Country Music 24 und die beiden, Alexander und Ralf, waren nämlich beide beim Brad Paisley Konzert in München beim Tollwood Festival und die beiden hatten erstmal schon alleine, ja, wirklich das Glück, dass sie direkt an dem Graben standen, also nicht im Graben, sondern am Graben, also an diesem Gitter und genau in der ersten Reihe. Und wie wir jetzt gerade gehört haben, die beiden können ja auch wirklich super, super singen. Und sie haben Schilder gebastelt. Ich weiß jetzt gar nicht genau, was da drauf stand, aber ich glaube, irgendwie auf Deutsch übersetzt so, Brad Paisley, wir möchten mit dir singen. Und das ist ja echt schon mutig, oder? Also, wer Brad Paisley kennt, weiß, Brad Paisley geht auf sowas natürlich ein, weil Brad Paisley ist total publikumsnah. Und wie es natürlich so sein soll, Brad Paisley kommt runter von der Bühne, geht auf Ralf zu und sagt, hey, du willst mit mir singen? Was willst du mit mir singen? Und naja, auf jeden Fall hat dann Ralf tatsächlich gesungen und so souverän und wirklich so professionell. Schaut einfach mal bei Facebook und Instagram und wahrscheinlich ist es auch bei TikTok oder auch auf der Homepage von High Risk zu sehen. Vor allem wirklich Riesenpublikum so sicher zu singen, lieber Ralf. Also ich muss ehrlich sagen, ich ziehe den Hut. Ich ziehe wirklich den Hut. Ich wäre wahrscheinlich mega aufgeregt gewesen. Ich kann ja immer nur quatschen. Ich kann ja nie singen. Und ich finde es ganz, ganz toll, was du gemacht hast. Und auch wir vom Team von Country Music 24 sagen, hey, Chapeau, weiter so. Und ich könnte mir fast vorstellen, man könnte sogar, dass du mit Brad Paisley zusammen einen Song aufnimmst. Aber ob das klappt, weiß ich nicht. Aber wäre schon cool, oder? Aber nein, wir wollen hier keine falschen Gerüchte in die Welt setzen. Er hat also gesungen vor dem Riesenpublikum und ich glaube, das war für Ralf echt auch eine mega schöne Sache. Und ich glaube, Ralf und Alexandra haben das auch echt absolut verdient, sowas zu erleben. Denn auch sie haben wirklich eine, Entschuldigung, der Ausdruck, Scheißzeit hinter sich und deswegen freue ich mich wahnsinnig für die beiden. Und ja, also googelt, was das Zeug hält und ihr werdet dieses Video finden. Schreibt einfach Brad Paisley und Ralf und dann werdet ihr das Video schon finden. Brad Paisley schreibt allerdings Ralf immer mit PH. Deswegen schreibt das auch so und dann werdet ihr dieses tolle Video finden. Also toll, ganz, ganz toll gemacht und Gratulation natürlich an Ralf für dieses Erlebnis.

Ricky van Schaerten, Life Turned Her That Way. Hier bei countrymusik24.com und der nächste Song, der stammt eigentlich aus der Feder von Steve Earle und er hat ihn bereits Anfang der 80er Jahre geschrieben und irgendwann haben die Highwaymen, also Johnny Cash, Willie Nelson, Waylon Jennings und Kris Kristofferson gesagt, hey, diesen Song, den werden wir jetzt einfach mit auf unser Album nehmen, The Road Goes On Forever im Jahre 1995, denn wir können das genauso gut wie Mr. Steve Earle und ja, vielleicht für den einen oder anderen auch. Findet der es vielleicht auch besser. Und dieser Song erzählt übrigens die Geschichte eines Jungen, der sehr früh schon mit Waffen in Berührung kommt, was eigentlich zunächst wie ein Abenteuer beginnt, entwickelte sich dann aber zu einer Warnung vor Gewalt und ihren Folgen und der immer wieder wiederkehrende Satz, Mama says the pistol is the devil's right hand, also Mama sagt, die Pistole ist die rechte Hand des Teufels, macht schon die Botschaft des Songs sehr deutlich. Gewalt löst keine Probleme, sondern schafft neue. Und hier sind sie, die vier Legenden, The Highwaymen and the Devil's Right Hand.

0: Mulhagger Down at the End of the Road hier bei countrymusik24.com und ich weiß, dass auch die Bettina gerade zulauscht von countrymusicnews.de. Da könnt ihr mal gerne auf die Homepage schauen. Dort gibt es wirklich ganz, ganz tolle CD-Rezensionen, Berichterstattungen und News und ja, also da werdet ihr natürlich vollends informiert und die liebe Bettina, die hatte ja wirklich das Glück. Also muss ja, also ich habe ihr ja gesagt, so ein bisschen neidisch, ja, vielleicht auch ein bisschen viel. Sie durfte nämlich die Jungs so richtig hautnah erleben, also wenn ihr versteht, was ich meine, ja, also so richtig so mit allen drum und dran, ja, so sich mit ihnen unterhalten und ja, hätte ich auch gern gehabt, Bettina. Nächstes Mal nimmst du mich mit. Und sie liebt natürlich auch echt extrem die Musik von Midland und ich auch und viele unserer Hörer auch, das weiß ich. Und ich würde auch gerne mal die Jungs einfach persönlich mal so ein bisschen interviewen. Zum Beispiel würde ich sie fragen, wie war es denn damals in der Kneipe, als ihr euch kennengelernt habt, ihr drei, und dann einfach beschlossen habt, wir machen jetzt hier Midland. Würde mich schon noch mal interessieren. So, ja, also bei uns war das ja hier bei Country Music 24 genauso. Mein Mann ruft mich an übers Handy und sagt, du Schatzi, wir machen jetzt ein Country-Radio, wie heißt denn das? Und ich denke, ja, okay, Country Music 24 vielleicht oder so. Und ich stand da aber gerade am S-Bahnhof, mitten in Kreuzberg. Ja, also könnt ihr euch vorstellen, das war irgendwie, ja. Ja, und so ist es ja bei uns entstanden mit Country Music 24. Und so würde ich das auch gerne von Midland hören. Wie ist das bei euch eigentlich so passiert? Okay, ich werde das wahrscheinlich nie erleben oder erfahren. Aber die Musik, die spielen wir hier. Ist Burnout, die Band Midland. Mit ganz lieben Grüßen an die Bettina von countrymusicnews.de. Da verschlucke ich mich gleich auf Eier.
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0: Aus Texas, die Band Midland und Burnout hier bei der Independent Radio Show. Und der nächste Song kommt von jemandem, den wir heute schon mal gehört haben, nämlich Cody Johnson. Und er hat eine neue CD am Start, nämlich Banks of the Trinity. Und dieser Song wurde auch gewünscht. Und deswegen hier mal so ein kleines Review. Dieser Titel ist nach dem Trinity River in Texas benannt. Und genau da ist nämlich Cody Johnson aufgewachsen. Für ihn ist dieser Song eigentlich so eine Reise zurück in seine Kindheit. Er denkt dabei ans Angeln, an das Landleben, aber auch so ein bisschen an die einfachen Momente mit seiner Familie und mit seinen Freunden. Und er sagt selbst, dass beim ersten Hören dieses Songs Erinnerungen zurückgekommen sind, die er eigentlich schon längst vergessen glaubte, und dass ihm dabei sogar ein bisschen die Tränen kamen. Und der Song, der ist übrigens das Herzstück seines gleichnamigen Albums und erzählt von Heimatwurzeln und dem Gefühl, eigentlich nie zu vergessen, wo man herkommt. Und musikalisch verbindet er traditionelle Country-Musik mit Einflüssen so ein bisschen aus Bluegrass, Southern Gospel, also so ganz im Stil dieses Texanischen. Aber hört einfach selber, hier ist The Banks of the Trinity, Cody Johnson.
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0: Cody Johnson Banks of the Trinity of the Trinity hier bei countrymusic24.com. Und die Astrid, die hat mir auch geschrieben und auch die Kochs haben geschrieben, sie hören auch zu und ganz, ganz viele andere. Und ganz viele haben mir auch schon Bilder geschickt, denn ja, wer meine Radiosendung kennt, weiß, schickt mir einfach Fotos, wie ihr gerade meiner Sendung zulauscht. Und wenn es einfach im Pool ist, in dem ihr gerade liegt und ein Glas Wasser trinkt oder ja, es gab auch schon eine Zeit, wo, als ich dann lauter Fotos bekommen habe, dass man gegrillt hat, das hat mich dann schon so ein bisschen, beim Moderieren war das dann so ein bisschen schwierig, weil mir immer das Wasser im Mund zusammengelaufen ist, ja. Aber dürft ihr mir gerne schicken, also alle Fotos außer halt so ganz intime, das brauche ich jetzt nicht, okay. Aber einfach, wie lauscht ihr meiner Sendung zu? Das würde mich wirklich interessieren. Im Winter seid ihr ja immer am Baden, in einer Badewanne, das weiß ich. Aber was macht ihr jetzt gerade? Wie lauscht ihr meiner Sendung zu? Die Astrid, die hat mir geschrieben, hat einen Musikwunsch, nämlich Dan Fogelberg und Sutter's Mill. Und natürlich werden wir auch diesen Song gleich spielen. Und wenn auch ihr Musikwünsche habt, dann schickt mir die doch einfach an. Sendeleitung at countrymusic24.com oder 0175 258 3373 und dann erfülle ich auch euren Musikwunsch oder euren Gruß. Und hatte ich jetzt gerade schon gesagt, den Gruß sollen ganz liebe Grüße an Lenny Campbell in Iowa zum Geburtstag auch noch gesagt werden von der Astrid. Und Astrid, ich weiß nicht, vielleicht kannst du selber singen oder soll ich das machen? Also ich kann ja nicht singen. Ansonsten würde ich jetzt hier ganz kurz mal was anspielen, so als Happy Birthday. Mal gucken, was wir da hier so machen können auf die Schnelle. Das war natürlich sehr unvorbereitet, aber hier für Lenny Campbell, Happy Birthday to you and all the best to you.
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0: I hope you like my radio show here at countrymusic24.com. Have a nice day, have a nice birthday. And I ask, how old are you now? Happy Birthday hier von den Cowboys der Nation für Lenny Campbell in Iowa von der lieben Astrid hier bei Country Musik 24. Und hier ist der Geburtstagswunschsong Dan Fogelberg, Sutter's Mill mit dem Goldrausch. Ja, auf dem Weg zu dem Goldrausch sind viele Menschen verstorben und ja, das ist so ein kleiner, ein kleiner Nachruf zu diesem Ereignis hier. Sutter's Mill.

oder auch Trisha Yearwood, Joni Harms, Ella Langley. Ja, und ich habe mir jetzt so ein paar rausgesucht, nämlich Aaron Kelly, fangen wir einfach an, It Wasn't Me, und gefolgt von Joni Harms and Sunday Go to a Meeting Closes hier bei countrymusik24.com, der Independent Radio Show.

Joni Holmes, Sunday Go To Meeting Closes hier bei countrymusic24.com und damit kommen wir natürlich wieder zu dem Song, den ihr euch jetzt, glaube ich, noch weiter in den nächsten Wochen wünschen werdet. Und dazu gibt es auch eine sehr liebe E-Mail, die ich bekommen habe. Hallo, liebes Wölkchen, du bist die Nummer 1 für mich. Sonntags, leider nur alle 2 Wochen, ist für mich ein Pflichtprogramm, die Sendung vorm Tatort. Das habe ich schon mal gehört. Ich wünsche mir Ella Langley mit Shoes in Texas. Du bist einfach meine Powerfrau mit der tollen Radiostimme. Wach weiter so, meine Radio-Lady. Dein größter Fan Stefan aus L-Punkt. Wie groß bist du denn? Schreib mir das doch mal, ob du wirklich der größte Fan bist. Aber vielen Dank, ja. Also Ella Langley ist ja wirklich jetzt hier absolut im Kommen. Und der Song, der handelt übrigens von einer Liebesgeschichte, in der die Protagonistin erkennt, dass ihr Partner emotionell einer anderen Frau aus Texas zugewandt ist. Und Texas steht dabei aber eher symbolisch für eine starke oder auch selbstbewusste und unabhängige Persönlichkeit. Und ja, kurzum, es ist ein Song über Liebe, Liebeskummer, Verlust, Eifersucht, Erkenntnis, dass nicht immer alles schön ist. Ne? Und ja, aber der Song, der ist es auf jeden Fall. Hier ist Ella Langley und jetzt dreht die Boxen auf. Hier ist er, Shoes in Texas. Und Stefan, wie groß bist du denn jetzt? Schick mir mal eine E-Mail, Sendeleitung @countrymusic24.com.

Ella Langley, Choosing Texas. Und ja, da Ella Langley nochmal gewünscht wurde, gibt es natürlich auch noch ihr Coversong, It Wasn't God Who Made Honky Tonk Angels. Das ist so eine moderne Interpretation eines eigentlich echten Country-Klassikers, ne, aus den 50ern. Und der Song ist ursprünglich eine Antwort auf so ein eher einseitiges Frauenbild im Country und dreht den Spieß um, weil nicht die Frauen tragen immer die Schuld, Männer, ja, also, sondern eher so die gebrochenen Herzen, die entstehen nämlich auf beiden Seiten. Und Ella Langley schafft es hier, eine absolut zeitlose Botschaft mit wirklich, finde ich, viel Respekt vor dem Original in einem so modernen Country-Sound rüberzubringen. Hier ist sie nochmal für euch, also Ella Langley im Doppelpack. It wasn't God who made honky-tonk angels.

0: Dein Song, den möchte ich eigentlich fast jede Sendung spielen. Das hat einfach den Hintergrund, dass es so der Song ist, der uns während Broncos schwerer Krankheitsgeschichte so ein bisschen begleitet und ja, und auch immer wieder sagt, okay, es wird besser, weil aufgeben ist keine Option, das ist einfach so. Und Bronco ist eine wahnsinniger Kämpfer und ich muss wirklich sagen, ich bin so stolz auf ihn. Er macht so Fortschritte und ja, dieser Song, der soll ihn einfach weiterhin noch Stärke geben. Here's Ready for the Times to Get Better, here's Crystal Gayle.
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questo Geld. Ready for the good times to get better. Und damit kommen wir zu einer Vorstellung, einen Song, den ich aus Texas bekommen habe. Beim nächsten Mal gibt es auch versprochen wieder die Vorstellungen. Das habe ich heute einfach wegen der vielen Musikwünsche nicht geschafft. Aber einen möchte ich auf jeden Fall schon mal so ein bisschen als Vorgucker geben, nämlich die Country-Musiker Wes McClelland und Cree Harrison. Die haben sich für einen Song zusammengetan, der sich dann nennt Military Wife. Und das ist so eine tief empfundene Würdigung der Stärke oder auch, sag ich mal, der Opferbereitschaft und so ein Glauben jener Familien, die hinter den amerikanischen Militärangehörigen stehen. Und inspiriert ist dieser Song von einem Gedicht, welches die Nichte von McClelland geschrieben hat, nämlich nach einem Auslandeinsatz ihres Mannes. Erzählt dieses Lied oder auch dieses Gedicht eine bewegende Geschichte von der Liebe, der Widerstandskraft und auch der Hoffnung, die das Leben im Militär prägt. Und mit diesem eindrucksvollen Gesang auch von den beiden und natürlich auch so eine Fiddle-Begleitung des Grammy-Preisträgers Andy Leftwich ist Military Wife eine bewegende Erinnerung daran, dass nämlich Freiheit nicht nur von denjenigen in Uniform verteidigt wird, sondern natürlich auch von den Familien, die dahinter stehen und die ganz, ganz treu auf deren Heimkehr warten. Und deswegen kommt jetzt hier der Song Military Wife.

My baby thinks she's big on the little things. Hier bei countrymusik24.com. And that was it. Jawohl. Mein Gott, Kinder, wie die Zeit vergeht. Ist ja gruselig, wie schnell 2 Stunden hier rum sind. Thanks for listening to my radio show here at countrymusic24.com. Thanks a lot for so much WhatsApp and mails and so on. Have a nice day, have a nice evening, keep healthy and yeah, keep on listening on countrymusic24.com. Ich danke euch fürs Zulauschen, danke euch für die wirklich vielen, vielen Nachrichten und macht weiter so, denn so macht das Senden Spaß. Also gerade wenn man von euch so dieses Feedback bekommt und ja, auch diese tollen Nachrichten und ihr dürft auch gerne weiter Nachrichten schicken. Ich lese mir das alles durch und ich versuche auch alle zu beantworten und ich natürlich auch Sprachnachrichten und alles dürft ihr mir gerne schicken. Ich freue mich über jede einzelne Nachricht und schätze das wirklich sehr von euch und bin immer wieder gerührt und ja, sage danke, danke, danke, danke. Keep it country, euer kleines Wölkchen, macht it gut, macht it schick und ja, bye bye, sagt im Namen des gesamten Teams von countrymusik24.com euer Wölkchen aus Berlin.

Das war ein Song über Verwandtschaft in Carolina und ich denke, wir haben überall unsere Verwandtschaft. Die einen mögen wir, die anderen, naja, so ist das halt im Leben. Hier ist Hermann Lammersmeier, schön, dass Sie da sind. Wir haben gerade Wasser Clemens genossen, ein toller Sänger und ein toller Fiddler, leider auch schon verstorben. Und das Ganze stammte von einem Merle Travis Tributalbum auf Chanishi. Ja, wie gesagt, schön, dass Sie da sind, wir machen uns eine schöne Zeit und Honky Tonk Song, das ist der Titel des nächsten Songs von George Jones und da wissen wir, wo wir uns am liebsten befinden.

The Honky Tonk Song mit George Jones. Und da ging es natürlich auch um die Probleme, die er persönlich hatte mit Bruder Alkohol. Und er erzählt auch von der Geschichte, wo die Sheriffs ihn angehalten haben, wo er betrunken auf seinem Rasenmäher, auf seinem motorisierten Rasenmäher durch die Straßen fuhr. Ja, Sachen gibt's. George Jones, traurig, aber wahr. Hier ist TJ Shepherd. I bring her flowers every day. Ein trauriger Song. Und danach Hermann Lammersmeier mit Home of the Damned.

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Home of the Damned, ja, ein richtig tolles Video auch zu sehen bei YouTube. Hier ist Jodie Calling aus England, No Time Today, danach Curtis Potter und Will You Ever Know.

Potter. Hier ist ein Song für alle Merle Haggard-Fans. Halt, es ist nicht Merle Haggard, es ist Stoney Edwards. Hag sang me a song auf Bear Family Records. Wieder erschien danach Jerry Arnold und Love, Sweet Love auf einem Stardust-Sampler. Und ich spiele ihn einfach mal für alle verliebten Frauen unter Ihnen.

Ja, hier ging's um Liebe. Das war Jerry Arnold. Hier ist Todd Taylor, Banjo. Ja, Working Man Blues. Merle Haggard hat den Song geschrieben. Danach Charlie Roth und Long Howl.

The Long Haul, Charlie Roth. Es gibt immer wieder Leute, die meckern über Radio, Radioprogramme, Radio-DJs, Songs, was weiß ich, Inhalte. Hier haben wir die Lösung. Barry P. Foley hat das alles auf Papier gebracht. Und er sagt, wir müssen das Radio, das moderne Country-Radio verklagen. Radio on Trial danach. Carl Smith und Be Good to Her aus 1959. Das ist ein Klassiker. Dankeschön, Bear Family. Man kann es gar nicht oft genug sagen. Danach hören wir die Larry Gatlin Band Pretty Woman Have Mercy. Und da geht's um tollen Gesang. Und das haben die Gatlin Brothers drauf.

die Gatlin Brothers Band. Und hier ist George McAnthony, leider auch mittlerweile verstorben, Nashville Calling aus Italien.

0: That's Birgit.
1: Die Emsland Hillbillies live in Texas. Ein richtiger Klassiker mit einer klassischen Band. Und Birgit sang unseren Stand By Your Man so wunderbar. Let's make more country party. Hier ist Jolina Kahl und Gitti dancing at the party. Danach Eric Brace und Peter Cooper und Lloyd Green an der Steel. Das Lied heißt Silent Night. Nein, es ist nicht das Silent Night. Es ist ein neuer Song mit dem gleichen Titel.

0: Eric Brace und Peter Cooper, Silent Night, eine neue Version. Ach ja, ich hoffe, dass jetzt keine weihnachtlichen Gefühle aufgekommen sind. Hier ist Hermann Lammersmeier und dann gucken wir mal, wie es weitergeht.
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Tennessee Senorita, Cowboy Copas und hier ist Jim Reeves auf ganz besonderen Wunsch und dann David Weddle und der hat was ganz Besonderes.

www.lonesome.com. David Waddle, ein Texaner, der in Deutschland wohnt. Sie hören countrymusik24.com und das ist gut so. Autumn Leaves mit Uli Möhring, Mario Möhring und Hermann Lappersmeyer. 20 years ago, ein bisschen überholt das Ganze schon wieder, aber eigentlich immer noch aktuell. Danach Truckstop und Hello, I'm Johnny Cash.

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0: Hello, I'm Johnny Cash.
1: Hello, I'm Johnny Cash, Truckstop. Ja, Cisco war das. Dann und wann bekomme ich E-Mails und man wünscht sich deutsche Songs in meinem Programm. Und

0: aufzulecken. Naja, das sind alles so Themen. Alles hier in diesem Song Played Backwards, The Keys and Slow Brothers, haben sie Freude. Und zwischendurch erzählt auch noch Witze auf Englisch. Irgendwas mit Chicken. Ja, vielleicht verstehen sie es und vielleicht haben sie Spaß. Ja.
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Ja, die Geesensley Brothers, verrückte Hunde aus Austin, Texas. Ich hoffe, Sie haben so einiges verstanden von Ihren Jokes. Wenn nicht, ach, so wichtig war das auch gar nicht. Hier ist Rob Like und der ist ganz, ganz neu aus Tennessee und macht Americana-Musik. Und der Song heißt Down the Road Today. Rob Like. Ja, ich weiß mal nicht genau, wie man es ausspricht. Lauter Light, egal. Jerry Hart und Southern Way aus Houston, Texas, my biggest fan.

Ja, wunderbar. Hier ist Andreas Oskar, noch ein deutscher Song. Er sagt No, ein Trucker-Song. Danach Michael Ballou und Old Pickers. Und dann haben wir The Great Speckled Bird, die Vorband oder die Vorläuferband von den New Riders. Crazy Arms, na klar, mit Buddy Cage an der Steel.

Die Crazy Arms, ja, das mussten Sie jetzt hören. Das war Great Speckled Bird aus Kanada mit Buddy Cage an der Steelgitarre, mein Lieblingssteelgitarrist. So, das war's gewesen. Herr Lammersmeier sagt Tschüss und das machen wir sicherlich ganz, ganz, ganz bald wieder. I won't go hunting with you, Jake. Das ist der letzte Song und wir hören uns ganz bald wieder. Tschüss.